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1: Copy.
0: The case number was for VRO.
1: Dogs were released, they'll be 12-1 en route to 153.
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